0: Bäume und Sträucher.
1: Je vois le mouvement doux des arbres et des buissons qui oscillent silencieusement dans le vent.
0: Ich höre das Raunen des Windes.
1: J'écoute le murmure du vent.
0: Ich vernehme das Spiel der Blätter.
1: Je perçois le jeu des feuilles.
0: In mich ziehen Friede und Harmonie ein.
1: La paix et l'harmonie s'installent en moi.
0: Auf den Gesang der Vögel und erfasse diese Kräfte in mir.
1: J'écoute le chant des oiseaux et j'en perçois la force en moi.

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1: Gute Gedanken zur guten Nacht von Leo Bani. Guten Abend, liebe Kinder. Ja, der Tag neigt sich dem Ende zu. Die Sonne geht unter und die Natur wird ruhiger. Bevor auch du dich in dein Bett zurückziehst, hören wir, wenn du möchtest, etwas von Leo Bani, dem Engelwesen aus unserer ewigen Heimat. Gute Gedanken, die uns in die Nacht begleiten werden. Leo Bani sagt: Liebes Kind, der Wille Gottes ist, dass du alle Menschen, Tiere und Pflanzen lieben lernst. Dadurch wird deine Seele rein, Licht und hell, und du blickst immer mehr himmelwärts. Durch die Liebe zu den Menschen, Tieren und Pflanzen wirst du auch die Gestirne, die leuchtenden Sterne im All als einen Teil deiner Seele erkennen. Denn deine Seele hat die unzähligen Strahlen der Sonnen und Planeten als Licht und Kraft in sich. Die Liebe zu allem, was lebt, lässt dich friedvoll und genügsam werden. Wer im Lichte Gottes steht, der ist mit allem, was lebt, verbunden. Er sieht nicht nur diese Welt, sondern schaut, was hinter den Dingen dieser Welt geschieht, nämlich das Walten Gottes. Er schaut die Geistwesen, die Schutzengel, und schaut das Licht, das jedes Tierlein, jede Pflanze und jeder Stein in sich trägt. Es ist das Licht Gott. Es ist die Kraft unseres himmlischen Vaters. Auf diese Weise erfährst du deine wahre Heimat und lernst sie auch wieder kennen. Auf diese Weise entwickelt sich auch das Vertrauen und der Glaube an Gott. Denn mit Gott wirst du in deinem kommenden irdischen Leben alles meistern, was auf dich zukommt.

Das waren die guten Gedanken von Liubani für eine gute Nacht. Und jetzt wünsche ich dir auch eine gute Nacht. Schlaf gut.